0: Ich kann mal gar nicht.
1: Okay. Hey, I'm intoxicated, running around in the street.